Der Chefarzt kehrt zurück und stellt die Diagnose zur Lage der Nation. Happy to be Deutsch von Farin Urlaub ist neu. 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

Neues Futter aus dem Modern Rock House Nevertell. Criminal heißt das jüngste Werk der Jungs aus Florida und ist neu auf Rock Antenne Österreich. 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

0: einen wunderschönen Mittwoch, liebe Rockrepublik. Martin Ammann hier vom Rock an seine Österreich Home Run. 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
1: The Pretty Reckless, Dear God. Taylor Momsen und Co., die müssen schon lange nichts mehr beweisen. An der Gitarre haben sie es drauf, am Mikro haben sie es drauf und sie machen einfach richtig geilen modernen Hardrock. Daran hat sich auch auf ihrem 5. Studioalbum nichts geändert.
2: For I am deaf and I can feel I got my hands upon the wheel.
1: Was ein bisschen anders ist, sind die Texte. Die Freiheit, die sich die Band nämlich errockt hat, die nutzen sie jetzt, um mit Dear God das bisher persönlichste und rohste Album ihrer Karriere rauszubringen. Es geht um den Kampf gegen innere Leere und Verhandlungen mit Gott. Beinahe schon tagebuchartig schreibt sich Taylor Momsen hier einmal alles von der Seele und verpackt das Ganze in richtig gute Songs, die auch schon mal fast ein bisschen in Richtung Blues gehen können. Wer The Pretty Reckless mal ganz neu kennenlernen möchte oder auch einfach nur Bock auf richtig guten Hardrock hat, für den ist das neue Album genau richtig. Dear God von The Pretty Reckless ist unser Album der Woche auf Rockantenne Österreich.
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Die Single Barricade von Theory of a Dead Man ist neu auf Rockantenne Österreich.

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1: Wir stehen hier immer sehr früh auf gemeinsam und das muss sich auch auszahlen. Green Day jetzt. Kurz nach 5. Guten Morgen.
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0: kurz nach fünf.
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Nur nicht hudeln am Mittwoch in der Rockantenne Österreich. Frühstück ist ja erst kurz vor 5:30. Allerdings, wenn ihr jetzt schon wieder am Weg nach Hause seid, von der Nachtschicht vielleicht, in ganz Österreich auf DAB Plus oder in ganz Wien auf UKW, dann braucht ihr vielleicht doch ein bisschen was Stärkeres am Weg nach Hause. Die Ärzte, jetzt!

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0: Kurz nach halb sechs.
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0: Wir schauen hier jeden Tag zu uns nach Österreich, zu unseren Lieblingsbands aus der Rockrepublik. Heute Avon Rose. Erinnern uns ein bisschen an Alter Bridge, vom Stil her die Stimme auch sehr stark. Von ihrem zweiten Album Thunder Rumbling. Avon Rose, ein sehr positiver Song. Set Your Sails, jetzt in der Rockantenne Österreich Frühschicht.

Weiter Planet, der Weg in den Mittwoch, den fahren wir gemeinsam in ganz Österreich auf der ERB Plus, in ganz Wien auf UKW. Eine Band, bei der es eigentlich geheißen hat, die stehen nie wieder live auf der Bühne. Das aus vor knapp 5 Jahren. Faith No More, Sänger Mike Patton, ist er dann mit seiner eigenen Band auf Tour gegangen. Und dann hat es halt ihm danach ausgeschaut, als wäre es das auch gewesen. Aber in letzte Woche dann ein Posting auf Social Media und jetzt ist alles wieder anders. Ne? Faith No More soll nächstes Jahr 2027 wieder auf Tour gehen. Sobald wir da was Handfestes haben, zum Beispiel Termine bei uns in der Rockrepublik, dann hört ihr es natürlich hier bei uns auch in den Rockkonzernen Österreich Musik News. Die gibt es gleich wieder, in ein paar Minuten um Punkt 6.

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2: Das Rockantenne Österreich-Wetter. Heute wieder heiß und ein bisschen Chance auf Gewitter gibt es auch. In den Bergen können sich im Laufe des Tages nämlich ein paar größere Wolken bilden. Da sind dann auch einzelne Gewitter möglich. Sonst allerdings bleibt es ruhig und vor allem auch trocken. Die Temperaturen jetzt in der Früh zwischen 14 und 21 Grad. Am Nachmittag wird es heute wieder sehr heiß mit 29 bis 35 Grad.
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4: Im Studio Alexander Fekonja. Guten Morgen. Hitzefrei, das ist jetzt auch an den Schulen ein Thema. Wegen der hohen Temperaturen in vielen Klassenzimmern wird über kürzere Schultage diskutiert. Bei um die 30 Grad ist normaler Unterricht kaum noch machbar. Personalvertreterin Melanie Rössler schlägt daher kurzfristig eine Unterrichtsverkürzung vor. Gleichzeitig brauche es aber auch eine langfristige Idee, auch weil sich Hitzewellen immer weiter nach vorne verlegen. Einen Totalausfall wegen einer Störung des digitalen Bahnfunks hat es in der Nacht bei der Deutschen Bahn gegeben. Der gesamte Zugverkehr ist am späten Abend ausgefallen. Mit einem Notfallsystem konnte das Problem aber nach Mitternacht behoben werden. Erste Züge fahren inzwischen wieder. Das österreichische Schienennetz war laut ÖBB von der Störung nicht betroffen. Allerdings mussten Züge an der Grenze anhalten. Ein Update zur Fußball-WM und den Ergebnissen seit gestern Abend. Da hat Portugal Usbekistan mit 5:0 abgefertigt. England und Ghana haben sich 0:0 unentschieden getrennt. Und Kroatien hat gegen Panama 1:0 gewonnen. Heute Abend geht's weiter. Gastgeber Kanada spielt gegen die Schweiz und Bosnien-Herzegowina trifft auf Katar.
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5: Handyverbot und Stromausfall bei Iron Maiden. Für einen Konzertfilmdreh der britischen Metalband in Paris haben die Fans im Stehplatzbereich ihre Handys in verschlossenen Taschen verstauen müssen. Ausgerechnet diese Show ist dann aber durch einen einstündigen Stromausfall überschattet worden, woraufhin das Konzert wegen der strikten Sperrstunde der Arena stark verkürzt werden müssen hat. Dadurch haben die Fans große Hits wie Fear of the Dark verpasst. Mehr News aus der Rockwelt holt ihr euch jederzeit in der Rockantenne Österreich App.
2: Danke Martin.
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2: Mittwoch, guten Morgen, und der Mittwoch ist ja der große Mythentag hier. Das heißt, wir klären einmal in der Woche eine Geschichte, die wir schon sehr oft gehört haben, und schauen vor allem, was da dran ist. Gleich geht's hier um Elvis Presley. 1 nach 6.
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0: Credits am Mittwoch. 8 nach 6.
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0: Elvis Presley, der King of Rock'n'Roll, wenn wir uns den jetzt mal vorstellen. Weißer Vegas-Anzug, die Hüften schwingend und vor allem seine pechschwarzen Haare mit Pomade zurecht geschmiert, bevor er den Mund aufgemacht hat und gesungen hat. Hat er schon ausgeschaut wie eine echte Ikone des Rock. Ja, aber ausgerechnet seine Haare sollen gar nicht wirklich so ausgeschaut haben. Immer am Mittwoch schauen wir uns hier einen Mythos des Rock'n'Roll an. Eine Geschichte, die wir schon oft gehört haben, aber gar nicht mehr wissen, ob die überhaupt stimmt. Heute geht es um folgendes Gerücht. Elvis Presley soll eigentlich blond gewesen sein. Bernie Henke ist aus der Rockantenne Österreich-Redaktion. Ist da was dran oder nicht?
2: Dieser Mythos stimmt. Der King of Rock, der ist ja für vieles bekannt. Seine unglaubliche Stimme, sein gutes Aussehen, seinen hypnotischen Hüftschwung und auch seine tiefschwarze Haarpracht. Aber die Farbe seiner Frisur, die war ihm nicht von Natur aus gegeben. Schon als Teenager hat Elvis sich die Haare gefärbt. Damals noch mit schwarzer Schuhcreme. Mehr war im Budget leider einfach nicht drin. Mit dem Erfolg ist aber auch die Geldbörse gewachsen und schon bald hat er sich richtiges, echtes Haarfärbemittel leisten können. Das bekannteste davon, das war wohl Black Velvet. Das hat auch den Namen für den Alanna Miles Song geliefert. Und übrigens, Elvis ist von der tiefschwarzen Haarfarbe so angetan gewesen, dass er auch von seiner Frau Priscilla Presley verlangt hat, dass sie sich vor der Hochzeit noch die Haare schwarz färbt, damit sie zusammenpassen. Seine blitzblauen Augen, die waren aber echt. Also höchstwahrscheinlich, um Elvis ranken sich ja doch so einige Mythen. Na bitte, haben wir wieder was gelernt.

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Na, du, ja, am Mittwoch, wir fahren gemeinsam in den nächsten Hitzetag, heute am Mittwoch, ja, aber wir schauen, dass wir am Weg in die Arbeit gut weiterkommen. In ganz Österreich auf DAB Plus, in ganz Wien auf UKW. Und damit für alle mal klar ist, dass wir hier richtig sind, gibt es ja eine Band, an der wir das sofort hören. AC/DC Garantie, nur echt hier in der Rockantenne Österreich Frühschicht. TNT. 19:06.

0: wahnsinnig schön, Gary Moore. Der Rockantenne Österreich Frühschicht, 6.26 Uhr.
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0: The Cure. Friday I'm in Love, geht auch an einem Mittwoch. Und die Jake Ice Band. Centerfold, gleich hier in der Rockantenne Österreich Frühschicht.
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4: Im Studio Alexander Fekonja. Guten Morgen. Hitzefrei, das ist jetzt auch an den Schulen ein Thema. Wegen der hohen Temperaturen in vielen Klassenzimmern wird über kürzere Schultage diskutiert. Bei um die 30 Grad ist normaler Unterricht kaum noch machbar. Personalvertreterin Melanie Rössler schlägt daher kurzfristig eine Unterrichtsverkürzung vor. Gleichzeitig brauche es aber auch eine langfristige Idee, auch weil sich Hitzewellen immer weiter nach vorne verlegen. Einen Totalausfall wegen einer Störung des digitalen Bahnfunks hat es in der Nacht bei der Deutschen Bahn gegeben. Der gesamte Zugverkehr ist am späten Abend ausgefallen. Mit einem Notfallsystem konnte das Problem aber nach Mitternacht behoben werden. Erste Züge fahren inzwischen wieder. Das österreichische Schienennetz war laut ÖBB von der Störung nicht betroffen. Allerdings mussten Züge an der Grenze anhalten. Ein Update zur Fußball-WM und den Ergebnissen seit gestern Abend. Da hat Portugal Usbekistan mit 5:0 abgefertigt. England und Ghana haben sich 0:0 unentschieden getrennt. Und Kroatien hat gegen Panama 1:0 gewonnen. Heute Abend geht's weiter. Gastgeber Kanada spielt gegen die Schweiz und Bosnien-Herzegowina trifft auf Katar.
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0: Der Kali ist bei uns gewesen, Nick ist auf, The Cure in der Rockantenne Österreich, Frühschicht am Mittwoch. Schauen wir, was sonst noch so ansteht bei uns.
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0: Eine Institution im Festivalkalender hier bei uns in Österreich, das Kunstmühl Festival. Das Line-Up sehr abwechslungsreich. Folkpunk ist dabei, vom Wham Bam Buddy Slam.

0: 20. und 25. Juli in der Kunstmühle in Bad Gäusern. Chillen nach der Arbeit und das Essen wird einem auch noch gebracht bei Grill & Chill immer am Donnerstag und Freitag im Jazz in the City Hotel in Wien. Michael Dorfer.
1: Korrekt. Grill & Chill heißt die Veranstaltung, findet jeden Donnerstag und Freitag ab dem 14. Mai statt bis Mitte September, je nach Temperatur. Wir haben super Outdoor-Küche und von 17 bis 22 Uhr wird da auch gekocht. Nebenbei, die Maria Trink ist jeden Tag ab 16 Uhr geöffnet und bietet von 17 Uhr bis 23 Uhr außerhalb von Grill & Chill auch zum Essen an.
0: Grill & Chill im Jazz in das City Hotel, ganz wichtig, auch bei jedem Wetter. Und falls ihr noch Tipps gegen akute Langeweile sucht, die findet ihr natürlich bei uns alle in der Rockanzeige Österreich App. Und die sind ja auch auf Tour diesen Sommer. Genau zwei Termine in Europa, leider keiner bei uns in Österreich, aber sie spielen das erste Mal am altehrwürdigen Wacken. Der Flappert, jetzt.

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Der Mittwoch, bevor es heute wieder heiß wird, POD in der Rockantenne Österreich Frühschicht. In ganz Österreich auf DAB Plus, in ganz Wien auf UKW stehen wir hier jeden Tag gemeinsam auf und wir schauen auch jeden Tag das, was wird draus. Manfred Manns Earth Band, 10 vor 7.

0: Ganz entspannt, fahren wir den Mittwoch. Manfred Mansel auf Band, 6.55 Uhr. Gleich geht's hier weiter mit ein bisschen was Lauterem. Morning gibt's gleich nach den Musiknews. Da geht's um den Thron vom letzten Ozzy-Konzert. Der wird ausgestellt. Mehr dazu gleich um Punkt 7.
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0: Mittwoch, Punkt 7, guten Morgen. Das Rockantenne Österreich Wetter. Heute Hitze und Sonne. Innsbruck beim Rapoldi-Park 20 Grad jetzt in der Früh, Graz bei der Murinsel 21, Wien beim Westbahnhof 22 Grad. Nur in den Bergen heute im Laufe des Tages wieder ein paar Wolken und aus der Hitze sind dann einzelne Gewitter möglich. Sonst allerdings bleibt es eben trocken und vor allem heiß mit 29 bis 35 Grad.
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7: Im Studio Alexander Fekonja, guten Morgen. Bei Temperaturen um die 30 Grad und mehr werden auch der Unterricht und das Lernen für die Schülerinnen und Schüler kaum noch machbar. Deswegen wird aktuell auch über hitzefrei an den Schulen diskutiert. Personalvertreterin Melanie Rössler schlägt kurzfristig eine Unterrichtsverkürzung vor. Gleichzeitig brauche es aber auch eine langfristige Idee, auch weil sich Hitzewellen immer weiter nach vorne verlegen. Das letzte Wort hat hier aber das Bildungsministerium. Definitiv verkürzen will die Regierung dagegen die Basisausbildung für angehende Fachärztinnen und Ärzte, und zwar von 9 auf 6 Monate. Einen entsprechenden Antrag zum Ärztegesetz hat die Dreierkoalition bereits im Gesundheitsausschuss eingebracht. Die kürzere Ausbildung soll ab August gelten und vor allem die langen Wartezeiten auf Ausbildungsplätze verkürzen. Und noch zur Fußball-WM, da hat sich Kolumbien heute früh unserer Zeit das Ticket fürs 16. Finale gesichert mit einem 1:0-Sieg gegen die Demokratische Republik Kongo. Portugal hat gestern Abend Usbekistan mit 5:0 geschlagen. Für England ist sich nur ein 0:0 unentschieden gegen Ghana ausgegangen. Kroatien hat Panama mit 1:0 besiegt. Heute Abend geht's weiter mit den Partien Kanada gegen die Schweiz und Bosnien-Herzegowina gegen Katar.
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1: Einmal da sitzen, wo Ozzy gesessen hat. Das Birmingham Museum and Art Gallery in der Heimatstadt von Ozzy Osbourne präsentiert ab dem 1. Juli den legendären Thron des Künstlers. Die Präsentation findet im Rahmen der kostenlosen Ausstellung Ozzy Osbourne Working Class Hero statt. Anlass ist der bevorstehende 1. Jahrestag seines Todes am 22. Juli. Das Museum, die Stadt Birmingham und Sharon Osbourne möchten den Fans damit eine besondere Gelegenheit bieten, gemeinsam an die Musiklegende zu erinnern, sagen sie. 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
0: Danke, Martin.
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0: Mittwoch, guten Morgen, und ich schicke euch in die Arena in Wien. Heute genau in einem Monat. Wie das Wetter sein wird, ehrlich gesagt, keine Ahnung, ist aber auch wurscht, weil es wird auf jeden Fall eine sehr geniale, aufgeheizte Stimmung, weil ich euch geschenkt zu einem der Konzerte diesen Sommer in Wien schicke. Um welche Band es geht, das hören wir gleich. 2 nach 7.
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0: Bon Jovi am Mittwoch, 10 nach 7. Guten Morgen.
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0: Euer nächstes Konzert geht einmal die Woche auf mich. Und wie es der Zufall so will, ist das immer Mittwoch, also heute, immer um kurz nach 7. Und heute schicke ich euch zu dieser Band hier. Das erste Konzert bei uns in der Arena in Wien, rasend schnell ausverkauft. Deshalb gibt es noch einen Zusatztermin. Und ich habe hier jetzt eure Tickets bei mir im Studio liegen. Ihr seht Sammy Amara und die Broilers live. Und die bereiten sich übrigens direkt vor der Show auf euch folgendermaßen vor.
2: Wir haben diverse Rituale. Irgendwann, ich kann es gar nicht genau sagen, vielleicht zwei Stunden vor der Show, ein, zwei Stunden vor der Show, zieht sich jeder so ein bisschen zurück, zieht sich seine Bühnenklamotten schon mal an, singt sich ein, spielt sich warm. Irgendwann kommen wir dann wieder zusammen, singen uns mit einem Lied zusammen ein und dann gibt es den Gin Tonic, gemischt von Julius, unserem Saxophonisten. Dann wünschen wir uns viel Vergnügen und dann gehen wir zusammen hoch. Dann gibt es ganz kurz, bevor der Vorhang fällt, nochmal ein Küsschen links, rechts und dann 3, 2, 1.
0: Und ich habe auch noch ein Ritual für euer nächstes Konzert für euch. Immer am Mittwoch diese Nummer hier wählen, 0800 18 666. Ich habe eure Tickets für die Broilers in der Arena in Wien hier. 0800 18 666.

0: R.E.M. am Mittwoch in der Rockkonzerne Österreich. Frühschicht 18 nach 7.
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0: Immer am Mittwoch, immer um kurz nach 7 schenke ich euch euer nächstes Konzert. Und heute habe ich Tickets für euch, die geiler kaum sein könnten. Weil heute in genau einem Monat die Broilers live Open Air in der Arena in Wien. Schon komplett ausverkauft, der erste Termin, da gibt es ja sogar noch einen Zusatztermin, weil ihr die Tickets so schnell weggekauft habt. Und ich habe sie jetzt hier in der Hand. Ja? Ich schenke sie euch. Jetzt. Wenn ihr hier bei mir in der Leitung seid, 08000 18666. Andi Kasper hier, wen habe ich dran?
2: Guten Morgen, die Sonja spricht.
0: Aus Wien. Servus Sonja. Ja. Wie geht's dir so? Hast du halbwegs gut geschlafen gut. Bei der Hitze?
2: Ja, heute ist ein bisschen gegangen.
0: Heute ist ein bisschen kühler gewesen, gell?
2: Ja, Gott sei Dank. Du rufst schon langsam Zeit.
0: Ja, du rufst aber nicht an, um mit mir über das Wetter zu reden, nehme ich an.
2: Richtig, ich rufe an wegen den Tickets, weil ich sie öfter gesehen habe und total Fan bin von ihnen. Also mir gefallen sie total gut. Also die sind super. Die Atmosphäre dort von den Fans und das Ganze, also das passt perfekt, finde ich.
0: Ja, und Open Air in der Arena ist sowieso, also wenn das Wetter passt, auch wenn das Wetter nicht passt, das ist völlig wurscht eigentlich. Ja. In der Arena in Wien, Open Air, das ist schon mal was ganz Besonderes noch einmal, gell?
2: Richtig. Gerade in der Arena.
0: Sonja, sag mal, hast du einen Partner oder einen Freund oder Freundin mit dem?
2: Ja, ich habe einen Freund, ja.
0: Ja, das heißt, da wartet jetzt wer zweiter schon drauf, ob du die Tickets bekommst, möglicherweise.
2: Wahrscheinlich.
0: Ich sag dir eins, du gehst hin zu den Broilers, fix.
2: Super, perfekt. Vielen Dank. Freue mich.
0: Sehr, sehr, sehr, sehr gerne. Das wird ein Hammerabend, den du lange nicht vergessen wirst, weil wie gesagt, du bist bei der Show dabei, die schon komplett ausverkauft ist und ich stelle dich dann die komplett ausverkaufte Arena zu den Broilers.
2: Okay, perfekt. Freue mich. Danke.
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0: 7:28 Uhr.
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0: Machen wir weiter so, smash mal auf. On, Hatties. Der Sound des 70er, if you knew me better, gleich hier in der Rockantenne Österreich Frühschicht.

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13: Im Studio Alexander Fekonja. Guten Morgen. Bei Temperaturen um die 30 Grad und mehr werden auch der Unterricht und das Lernen für die Schülerinnen und Schüler kaum noch machbar. Deswegen wird aktuell auch über hitzefrei an den Schulen diskutiert. Personalvertreterin Melanie Rössler schlägt kurzfristig eine Unterrichtsverkürzung vor. Gleichzeitig brauche es aber auch eine langfristige Idee, auch weil sich Hitzewellen immer weiter nach vorne verlegen. Das letzte Wort hat hier aber das Bildungsministerium. Definitiv verkürzen will die Regierung dagegen die Basisausbildung für angehende Fachärztinnen und Ärzte, und zwar von 9 auf 6 Monate. Einen entsprechenden Antrag zum Ärztegesetz hat die Dreierkoalition bereits im Gesundheitsausschuss eingebracht. Die kürzere Ausbildung soll ab August gelten und vor allem die langen Wartezeiten auf Ausbildungsplätze verkürzen. Und noch zur Fußball-WM, da hat sich Kolumbien heute früh unserer Zeit das Ticket fürs 16. Finale gesichert. Mit einem 1:0-Sieg gegen die Demokratische Republik Kongo. Portugal hat gestern Abend Usbekistan mit 5:0 geschlagen. Für England ist sich nur ein 0:0 unentschieden gegen Ghana ausgegangen. Kroatien hat Panama mit 1:0 besiegt. Heute Abend geht's weiter mit den Partien Kanada gegen die Schweiz und Bosnien-Herzegowina gegen Katar.
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Red Hot Chili Peppers, schauen, dass uns keiner mehr einschläft am Weg in die Arbeit am Mittwoch. Guten Morgen, gut, dass wir gemeinsam unterwegs sind. In ganz Österreich auf DAB Plus, in ganz Wien auf UKW. Southern Rock, jetzt zum Aufwachen, bin jetzt generell 10 vor 8.

0: Und jetzt geht es Mittwoch, 7.55 Uhr. Guten Morgen, hier ist die Rockkonzerne Österreich Frühschicht und gleich geht's weiter mit AC/DC. AC/DC Garantie gleich nach den Musiknews und das tut mir als Fan besonders weh. Bei einer Iron Maiden Show in Paris haben die Fans nämlich besonders leiden müssen. Einige der größten Songs sind nicht einmal gespielt worden. Was da los gewesen ist, das hören wir gleich um Punkt 8.
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9: 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Hey.
0: Mittwoch, Punkt 8. Guten Morgen. 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Wetter heute sehr heiß, sehr sonnig. Innsbruck beim Rapoldi-Park 20 Grad, Graz bei der Murinsel 21, Wien beim Westbahnhof 23 Grad jetzt in der Früh. Nur in den Bergen heute im Laufe des Tages ein paar Wolken. Aus der Hitze sind dann auch einzelne Gewitter möglich, aber sonst bleibt es trocken und vor allem heiß mit 29 bis 35 Grad.
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15: 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Im Studio Alexander Fekonja. Die Bundesregierung will heute im Ministerrat die sogenannte Haft in der Heimat beschließen. Ausländische Straftäter sollen künftig auch ohne ihre Zustimmung in ihr Herkunftsland abgeschoben werden können, sobald sie ihre Mindesthaftzeit in Österreich hinter sich gebracht haben. Bislang sind solche Abschiebungen nämlich am Veto der Betroffenen gescheitert. Damit will die Koalition die österreichischen Gefängnisse um rund 300 Häftlinge jährlich entlasten. Wegen einer Störung des digitalen Bahnfunks ist in der Nacht bei der Deutschen Bahn der gesamte Zugverkehr ausgefallen. Mit einem Notfallsystem konnte das Problem nach Mitternacht wieder behoben werden. Züge fahren inzwischen wieder. Das österreichische Schienennetz war laut ÖBB von der Störung nicht betroffen. Allerdings mussten Züge an der Grenze anhalten. Und bei der Fußball-WM hat sich Kolumbien heute früh das Ticket fürs 16. Finale gesichert mit einem 1:0-Sieg gegen die Demokratische Republik Kongo. Portugal hat gegen Usbekistan 5:0 gewonnen, England und Ghana haben 0:0 gespielt und Kroatien hat Panama mit 1:0 besiegt. Heute Abend geht's dann weiter mit den Partien Kanada gegen die Schweiz und Bosnien-Herzegowina gegen Katar.
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16: Handyverbot und Stromausfall bei Iron Maiden. Für einen Konzertfilmdreh der britischen Metalband in Paris haben die Fans im Stehplatzbereich ihre Handys in verschlossenen Taschen verstauen müssen. Ausgerechnet diese Show ist dann aber durch einen einstündigen Stromausfall überschattet worden, woraufhin das Konzert wegen der strikten Sperrstunde der Arena stark verkürzt werden müssen hat. Dadurch haben die Fans große Hits wie Fear of the Dark verpasst. 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
0: Danke Martin.
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0: Mittwoch, gut, dass wir gemeinsam aufstehen und hier geht's gleich um Elvis Presley. Um den drehen sich ja einige der größten Mythen des Rock'n'Roll, wissen wir eh. Und immer am Mittwoch schauen wir uns hier eine Geschichte an und schauen, ob die halt wirklich so stimmt. Heute geht's eben um Elvis und es geht vor allem auch um seine Haare. Wir klären's ein für alle Mal. Gleich hier, 2:08.
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0: Nächsten Freitag, da werden wir dann hören, wie das klingt, wenn den Song ein ganzes Stadion singt. Die Foo Fighters ist ja live bei uns in Wien nächste Woche. 9 nach 8.
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0: Immer am Mittwoch schauen wir uns eine Geschichte hier ganz genau an. Eine Geschichte, die wir schon oft gehört haben, aber halt auch gar nicht wissen, stimmt die wirklich so oder ist das ein bisschen erfunden auch? Kann ja passieren, ne? Heute geht's um Elvis Presley, den King of Rock'n'Roll. Und wenn wir uns den jetzt so ein bisschen vorstellen, sehen wir den wahrscheinlich in einem weißen Vegas-Anzug, ja. Die Hüften schwingend, vor allem seine pechschwarzen Haare mit Pomade zurechtgeschmiert. Und jetzt kommt's. Elvis soll eigentlich blond gewesen sein. Bernie Henkes aus der Rockantenne Österreich, die Redaktion, klär uns auf. Ist da was dran oder nicht?
2: Dieser Mythos stimmt. Der King of Rock, der ist ja für vieles bekannt. Seine unglaubliche Stimme, sein gutes Aussehen, seinen hypnotischen Hüftschwung und auch seine tiefschwarze Haarpracht. Aber die Farbe seiner Frisur, die war ihm nicht von Natur ausgegeben. Schon als Teenager hat Elvis sich die Haare gefärbt. Damals noch mit schwarzer Schuhcreme. Mehr war im Budget leider einfach nicht drin. Mit dem Erfolg ist aber auch die Geldbörse gewachsen und schon bald hat er sich richtiges, echtes Haarfärbemittel leisten können. Das bekannteste davon, das war wohl Black Velvet. Das hat auch den Namen für den Alanna Miles Song geliefert. Und übrigens, Elvis ist von der tiefschwarzen Haarfarbe so angetan gewesen, dass er auch von seiner Frau Priscilla Presley verlangt hat, dass sie sich vor der Hochzeit noch die Haare schwarz färbt, damit sie zusammenpassen. Seine blitzblauen Augen, die waren aber echt. Also höchstwahrscheinlich, um Elvis ranken sich ja doch so einige Mythen. Na bitte, haben wir wieder was gelernt.

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Der Mittwoch. Hier ist die Rockantenne Österreich Frühschicht. Guten Morgen. Gestern knappe 35 Grad. Heute bis zu 37 Grad. Ich könnte jetzt so weitermachen, aber ich möchte euch nicht die Laune verderben. Ihr denkt vielleicht an eure Arbeit, wo es keine Klimaanlage gibt. Vielleicht seid ihr auch draußen unterwegs in der Arbeit und schwitzt schon, wenn ihr nur dran denkt. Und deswegen machen wir jetzt einmal was anderes. Schaut mal aufs Datum heute. 24. Juni. Das heißt, in 6 Monaten ist schon wieder Weihnachten. Und ich spare mir jetzt alle blöden Schmähs, von wegen habt ihr eh schon alle Geschenke und so weiter. Ja. Bei der Hitze heute denkt man an den Dezember. Und daran, dass auch die schlimmste Hitze hoffentlich irgendwann einmal wieder vergeht. Bad Religion, ein Weihnachtssong im Juni. Das gibt's halt auch noch hier bei uns. White Christmas zum Abkühlen. Jetzt in der Rockantenne Österreich Frühschicht.

0: Aerosmith walked this way am Mittwoch, 8.27 Uhr.
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0: Nirvana. Einfach wahnsinnig geil. Smells like Teen Spirit und Starship. Mit dem Rockstar der 80er, We Built This City, gleich hier in der Rockantenne Österreich, Frühschicht.
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13: Im Studio Alexander Fekonja. Die Bundesregierung will heute im Ministerrat die sogenannte Haft in der Heimat beschließen. Ausländische Straftäter sollen künftig auch ohne ihre Zustimmung in ihr Herkunftsland abgeschoben werden können, sobald sie ihre Mindesthaftzeit in Österreich hinter sich gebracht haben. Bislang sind solche Abschiebungen nämlich am Veto der Betroffenen gescheitert. Damit will die Koalition die österreichischen Gefängnisse um rund 300 Häftlinge jährlich entlasten. Wegen einer Störung des digitalen Bahnfunks ist in der Nacht bei der Deutschen Bahn der gesamte Zugverkehr ausgefallen. Mit einem Notfallsystem konnte das Problem nach Mitternacht wieder behoben werden. Züge fahren inzwischen wieder. Das österreichische Schienennetz war laut ÖBB von der Störung nicht betroffen. Allerdings mussten Züge an der Grenze anhalten. Und bei der Fußball-WM hat sich Kolumbien heute früh das Ticket fürs 16. Finale gesichert mit einem 1:0-Sieg gegen die Demokratische Republik Kongo. Portugal hat gegen Usbekistan 5:0 gewonnen, England und Ghana haben 0:0 gespielt und Kroatien hat Panama mit 1:0 besiegt. Heute Abend geht's dann weiter mit den Partien Kanada gegen die Schweiz und Bosnien-Herzegowina gegen Katar.
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Grüße sagst du überhaupt nicht mehr an. Smells Like Teen Spirit. Hier ist die Rockantenne Österreich. Frühschicht am Mittwoch und knappe 20 Minuten ist es her. Da habe ich hier folgenden Song gespielt. Ein Weihnachtssong. Bad Religion, White Christmas. Und das im Juni, weil heute ist der 24. zum Abkühlen in der Hitzewelle, weil in 6 Monaten ist eh schon wieder.

0: Wirklich?
1: Ich lebe als 18 Jahre bei 30 Grad. Nicht?
0: Du, warum nicht? Sag, wie geht's dir im Kran bei der Hitze? Wie schaut das bei dir aus?
1: Du, so weit gut. Also, ich meine, ich bin die Hitze eigentlich eh gewohnt. Weil ich sitze da mehr oder weniger in einem Glashaus. Trotz Klimaanlage habe ich so, wie es gestern war, die 32 Grad in der Kabine.
0: Wenn man draußen arbeitet, das ist das Wetter natürlich anstrengend. Sagen wir mal so.
1: Ich soll jetzt mal asphaltieren oder eben wirklich in einer harten Umgebung arbeiten, das ist brachial, das stimmt.
0: Absolut, schon. Ja. Also gerade auf Baustellen jetzt, wenn du da rumfährst und du denkst, bist du dort bei der Wahnsinnsjob, oder? Das ist ja, irre, was die also leisten.
1: Mega Respekt vor denen. Ich glaube, wir werden es, wenn es noch heißer wird, dann werden wir irgendwo einen Kühlsattel klauen, den mit Schneebällen anfüllen und dann die ganze Bauarbeit ein bisschen bewerfen, damit wir sich ein bisschen abkühlen können.
0: Jawohl, und dann kommst du mir gleich vorbei für die Schule. Machen wir das so.
1: Ja, klar.
0: Martin, hab einen schönen Tag. Danke fürs Anrufen. Gell?
1: Ja, danke.

Reggae Punk, Mittwoch. Guten Morgen, hier ist die Rockantenne Österreich Frühschicht. Jimmy Page. Eric Clapton. Und David Gilmour von Pink Floyd. Alles Gitarristen Götter, glaube ich, kann man sagen, ohne zu übertreiben, die den Rock'n'Roll, so wie wir ihn kennen, mit erfunden haben. Und sie alle haben sich aber vor ihm hier verneigt. Jeff Beck. Einer der besten und größten Gitarristen überhaupt, allerdings auch ein Musiker durch und durch. Ja, kein Typ für große Stadionhymnen, für Hits in den Charts. Weil während andere ein Solo nach dem anderen gefiedelt haben, hat der Jeff aus seiner Gitarre Töne rausgeholt, die halt sonst kein anderer so getroffen hat. Die Gitarre hat geschrien, die Gitarre hat gesungen, die Gitarre hat auch flüstern können. Bei Jeff Beck. Und er hätte heute seinen 82er gefeiert. Jeff Beck, I put a spell on you. Jetzt in der Rockantenne Österreich Frühschicht.

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1: Old Aquacut von Jeff Beck gespielt hat, hat jeder den Blues gespürt, wie sonst, glaube ich, überhaupt noch nie. Heute hätte er seinen 82er gefeiert. Hier ist die Rockantenne Österreich Frühschicht Mittwoch. Gleich geht's weiter mit Melodic Metal. Nightwish nach den Musiknews. Da geht's um den Thron von Ozzys letzter Show. Der kommt in eine Ausstellung. Mehr dazu um Punkt 9.
2: Einen wunderschönen Mittwoch, liebe Rockrepublik. Martin Hammann hier vom Rock an seine Österreich Home Run. Und heute Nachmittag gibt's für absehbare Zeit die letzte Chance, bei unserem Ampelquiz bares Geld abzustauben. Manuel Gärtner, mein lieber Kollege, der geht heute nochmal in Wien auf die Straße, um an die Fensterscheiben zu klopfen. Für jede richtige Antwort bei der roten Ampel gibt's 10 Euro. Und ja, warum auf absehbare Zeit? Naja, wir gehen in die Sommerpause mit dem Ampelquiz. Ist ja doch ein bisschen heiß dann dafür. Also, heute nochmal abstauben im Rock an seine Österreich Home Run. Am Nachmittag von 15 bis 20 Uhr.
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1: Das Rockantenne Österreich Wetter. Heute sehr heiß und sonnig. Nur in den Bergen kann es heute im Laufe des Tages wieder ein paar Wolken geben. Und aus der Hitze sind dann auch einzelne Gewitter möglich. Sonst aber bleibt es trocken und heiß mit 29 bis 35 Grad. Morgen der Donnerstag, der ist auch heiß und oft sogar ganz ohne Wolken. Nur in Tirol, in Vorarlberg und in Kärnten können dann am Nachmittag vereinzelt Wolken aufziehen. Da kann es dann auch kurz regnen und gewittern. Ansonsten, wie gesagt, bleibt es trocken und wieder sehr heiß. Wir kommen auf 28 bis 37 Grad.
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0: Bei den aktuellen Temperaturen kann auch die Zeit zu Hause zur Qual werden, zeigt jetzt auch eine Umfrage im Auftrag von Greenpeace. Demnach leidet in Österreich jede dritte Person über 60 während Hitzewellen in den eigenen vier Wänden. Besonders betroffen sind Frauen und Menschen, die zur Miete wohnen. Greenpeace verlangt deshalb eine Sanierungsoffensive für Altbauten und mehr Rechte für Mieterinnen und Mieter, wenn es am Hitzeschutz fehlt. Ein 21-jähriger Bergsteiger ist gestern Nachmittag am großen Wiesbachhorn im Salzburger Pinzgau tödlich abgestürzt. Der Tscheche hat beim Queren eines Schneefeldes den Halt verloren. Sein Begleiter ist unverletzt geblieben und hat die Einsatzkräfte alarmiert. Der tödlich Verunglückte wurde vom Hubschrauberteam der Polizei geborgen. Und eine große Entdeckung haben Archäologen im mexikanischen Dschungel gemacht. Sie haben eine jahrhundertealte Maya-Stätte gefunden, die völlig unberührt und ungestört geblieben ist. Der rund 15 Hektar große Ruinenkomplex stammt aus der Zeit zwischen 600 und 900 nach Christus und war nur über einen stundenlangen Marsch durch den Regenwald erreichbar.
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2: Einmal da sitzen, wo Ozzy gesessen hat. Das Birmingham Museum and Art Gallery in der Heimatstadt von Ozzy Osbourne präsentiert ab dem 1. Juli den legendären Thron des Künstlers. Die Präsentation findet im Rahmen der kostenlosen Ausstellung Ozzy Osbourne Working Class Hero statt. Anlass ist der bevorstehende erste Jahrestag seines Todes am 22. Juli. Das Museum, die Stadt Birmingham und Sharon Osbourne möchten den Fans damit eine besondere Gelegenheit bieten, gemeinsam an die Musiklegende zu erinnern, sagen sie. 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
1: Danke, Martin.
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1: Das größte gratis Open Air Konzert auf der ganzen Welt. Und wir feiern mit euch gemeinsam auf der Donauinsel. Wir reden gleich mehr über unsere eigene Bühne dort. 1 auf 9.
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0: Die Ballade für den Mittwochvormittag kommt natürlich von Bryan Adams. 13 nach 9.
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0: Metallica am Mittwoch, 9.26 Uhr.
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0: Was wahnsinnig entspannt ist. Slade gibt's gleich und die Force. Klingt so wahnsinnig gut aus den frühen 2000ern. Wasting My Time gibt's gleich hier in der Rockantenne Österreich Frühschicht.
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14: 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Im Studio Alexander Fekonja. Bei den aktuellen Temperaturen kann auch die Zeit zu Hause zur Qual werden, zeigt jetzt auch eine Umfrage im Auftrag von Greenpeace. Demnach leidet in Österreich jede dritte Person über 60 während Hitzewellen in den eigenen vier Wänden. Besonders betroffen sind Frauen und Menschen, die zur Miete wohnen. Greenpeace verlangt deshalb eine Sanierungsoffensive für Altbauten und mehr Rechte für Mieterinnen und Mieter, wenn es am Hitzeschutz fehlt. Ein 21-jähriger Bergsteiger ist gestern Nachmittag am großen Wiesbachhorn im Salzburger Pinzgau tödlich abgestürzt. Der Tscheche hat beim Queren eines Schneefeldes den Halt verloren. Sein Begleiter ist unverletzt geblieben und hat die Einsatzkräfte alarmiert. Der tödlich Verunglückte wurde vom Hubschrauberteam der Polizei geborgen. Und eine große Entdeckung haben Archäologen im mexikanischen Dschungel gemacht. Sie haben eine jahrhundertealte Maya-Stätte gefunden, die völlig unberührt und ungestört geblieben ist. Der rund 15 Hektar große Ruinenkomplex stammt aus der Zeit zwischen 600 und 900 nach Christus und war nur über einen stundenlangen Marsch durch den Regenwald erreichbar.
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Mittwoch, hier ist die Rockantenne Österreich Frühschicht und ich verrate euch jetzt eine Sache, die wirklich wichtig ist, und zwar ist heute die allerletzte Chance, zumindest einmal bis der Sommer vorbei ist, dass ihr euch Kohle holt bei einer roten Ampel. Martin Hammerl ist hier vom Rockantenne Österreich Home Run. Was ist da los? Frage ich jetzt investigativ nach.

0: 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Also ihr löst hoffentlich den Arnel von seinem Geld, bevor er da auf der Straße dahin schmilzt.
1: Genau.
0: Ja, da haben wir doch alle was davon. Bei Martin Hammel heute im Rockantenne Österreich Homeland und der startet um 15 Uhr.

0: 2 vor 10.
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0: Diesen Übersong hier. Pink Floyd unter deiner Maus. Wir lassen uns sicher nicht stressen am Mittwoch. Gleich hier bei Rockantenne Österreich.
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0: Das Rockantenne Österreich-Wetter. Heute ist sehr heiß und sonnig. Nur in den Bergen kann es heute im Laufe des Tages wieder ein paar Wolken geben. Und aus der Hitze sind dann auch einzelne Gewitter möglich. Sonst aber bleibt es trocken und heiß mit 29 bis 35 Grad. Morgen der Donnerstag, der ist auch heiß und oft sogar ganz ohne Wolken. Nur in Tirol, in Vorarlberg und in Kärnten können dann am Nachmittag vereinzelt Wolken aufziehen. Da kann es dann auch kurz regnen und gewittern. Ansonsten, wie gesagt, bleibt es trocken und wieder sehr heiß. Wir kommen auf 28 bis 37 Grad.
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10: Im Studio Alexander Felkonja. Wo nachhaltig draufsteht, soll künftig auch nachhaltig drin sein. Die Regierung geht gegen Greenwashing vor und bringt heute im Wirtschaftsausschuss einen entsprechenden Gesetzesantrag ein. Ökoversprechen von Unternehmen müssen damit künftig belegbar sein und Nachhaltigkeitssiegel gelten nur dann, wenn sie von unabhängigen dritten Stellen zertifiziert wurden. Ende September soll das neue Gesetz dann gelten. Einen Dämpfer gibt es für US-Präsident Trump aus den eigenen Reihen. Der von den Republikanern dominierte US-Senat hat nämlich mit knapper Mehrheit für ein Ende der amerikanischen Militäraktionen gegen den Iran gestimmt. Das Votum ist zwar nicht bindend, gilt aber als klares Symbol für den wachsenden Widerstand im Kongress gegen den Iran-Krieg. Welcher Tee für die Kleinsten ist geeignet? Das hat sich der Verein für Konsumenteninformation gefragt und 13 Tees für Babys und Kinder getestet. Der VKI kommt zum Schluss, viele sind gut, aber Vorsicht gilt für Eltern bei Tees mit Fenchel, denn die können einen potenziellen krebserregenden Stoff enthalten. Mehr als die Hälfte der getesteten Produkte hat aber eine gute oder sehr gute Bewertung bekommen.
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1: The Pretty Reckless, Dear God. Taylor Momsen und Co., die müssen schon lange nichts mehr beweisen. An der Gitarre haben sie es drauf, am Mikro haben sie es drauf und sie machen einfach richtig geilen modernen Hardrock. Daran hat sich auch auf ihrem 5. Studioalbum nichts geändert.
2: For I am death and I can feel I got my hands upon the wheel.
1: Was ein bisschen anders ist, sind die Texte. Die Freiheit, die sich die Band nämlich errockt hat, die nutzen sie jetzt, um mit Dear God das bisher persönlichste und roheste Album ihrer Karriere rauszubringen. Es geht um den Kampf gegen innere Leere und Verhandlungen mit Gott. Beinahe schon tagebuchartig schreibt sich Taylor Momsen hier einmal alles von der Seele und verpackt das Ganze in richtig gute Songs, die auch schon mal fast ein bisschen in Richtung Blues gehen können. Wer The Pretty Reckless mal ganz neu kennenlernen möchte oder auch einfach nur Bock auf richtig guten Hardrock hat, für den ist das neue Album genau richtig. Dear God von The Pretty Reckless ist unser Album der Woche auf Rockantenne Österreich.
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9: Das Rockantenne Österreich Wetter. Heute ist sehr heiß und sonnig. Nur in den Bergen kann es heute im Laufe des Tages wieder ein paar Wolken geben. Und aus der Hitze sind dann auch einzelne Gewitter möglich. Sonst aber bleibt es trocken und heiß mit 29 bis 35 Grad. Morgen der Donnerstag, der ist auch heiß und oft sogar ganz ohne Wolken. Nur in Tirol, in Vorarlberg und in Kärnten können dann am Nachmittag vereinzelt Wolken aufziehen. Da kann es dann auch kurz regnen und gewittern. Ansonsten, wie gesagt, bleibt es trocken und wieder sehr heiß. Wir kommen auf 28 bis 37 Grad.
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10: Im Studio Christina Adler. Die Wirtschaftskammer Österreich hat das vergangene Jahr mit einem dicken Minus abgeschlossen und einen Bilanzverlust von fast 9,5 Millionen Euro eingefahren, schreibt heute die Kronenzeitung. Als Grund für das Loch im Budget nennt die Kammer die schlechte Wirtschaftslage und geschrumpfte Kammerumlagen. Die neue WKÖ-Chefin Martha Schulz hat der Organisation wegen der roten Zahlen bereits einen harten Sparkurs und einen massiven Jobabbau verordnet. Schon 46 Drogenschmuggler hat die Polizei heuer am Flughafen Wien festgenommen. Der Großteil davon wurde direkt in eine Justizanstalt gebracht. Insgesamt sind heuer am Airport schon knapp 400 Kilo Cannabiskraut sichergestellt worden. Im gesamten Vorjahr haben übrigens für mehr als 100 Personen wegen Drogenschmuggels am Flughafen die Handschellen geklickt. Rund 3.400 Schülerinnen und Schüler in Wien packen diese Woche freiwillig an, bei der 6. Ehrenamtswoche. Heuer stehen da 84 Projekte von 55 Organisationen und Vereinen auf dem Programm. Vom gemeinsamen Singen mit Senioren bis hin zum Anlegen von Gemüsebeeten. Ziel ist es, schon in jungen Jahren Einblick in ehrenamtliches Engagement zu bekommen.
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0: bleiben hungrig und liefern den nächsten Kracher. Für See You in Hell haben sie sich Unterstützung von Hanno Mankind geholt. Ein düsterer, moderner Track mit ordentlich Druck. 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
12: Das Rockantenne Österreich Wetter. Heute ist sehr heiß und sonnig. Nur in den Bergen kann es heute im Laufe des Tages wieder ein paar Wolken geben. Und aus der Hitze sind dann auch einzelne Gewitter möglich. Sonst aber bleibt es trocken und heiß mit 29 bis 35 Grad. Morgen der Donnerstag, der ist auch heiß und oft sogar ganz ohne Wolken. Nur in Tirol, in Vorarlberg und in Kärnten können dann am Nachmittag vereinzelt Wolken aufziehen. Da kann es dann auch kurz regnen und gewittern. Ansonsten, wie gesagt, bleibt es trocken und wieder sehr heiß. Wir kommen auf 28 bis 37 Grad.
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13: Im Studio Christina Adler.
14: Wegen der anrollenden Hitzewelle für das kommende Wochenende mit Temperaturen im Osten von stellenweise bis zu 39 Grad hat die Geosphere Austria nun die höchste Wetterwarnstufe rot ausgerufen. Und zwar für den Nordosten Österreichs inklusive dem Raum Wels, Linz, Graz, Klagenfurt und Villach. Die extreme Hitze wirkt sich auch auf den Körper aus. Möglich seien etwa erhöhter Puls, Schwäche, Kopfschmerzen, Schwindel oder Übelkeit. Die Experten raten daher, die direkte Sonne zu meiden, körperliche Anstrengungen zu reduzieren und viel zu trinken. Die Wirtschaftskammer Österreich hat das vergangene Jahr mit einem dicken Minus abgeschlossen und einen Bilanzverlust von fast 9,5 Millionen Euro eingefahren, schreibt heute die Kronenzeitung. Als Grund für das Loch im Budget nennt die Kammer die schlechte Wirtschaftslage und geschrumpfte Kammerumlagen. Die neue WKÖ-Chefin Martha Schulz hat der Organisation wegen der roten Zahlen bereits einen harten Sparkurs und einen massiven Jobabbau verordnet. Bei der Fußball-WM hat sich Kolumbien heute früh das Ticket fürs Sechzehntelfinale gesichert. Mit einem 1:0-Sieg gegen die Demokratische Republik Kongo. Portugal hat gegen Usbekistan 5:0 gewonnen. England und Ghana haben 0:0 gespielt. Und Kroatien hat Panama mit 1:0 besiegt. Heute Abend geht's dann weiter mit den Partien Kanada gegen die Schweiz und Bosnien-Herzegowina gegen Katar.
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0: Einen wunderschönen Mittwoch, liebe Rockrepublik. Martin Ammann hier vom Rockantenne Österreich Home Run. 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
12: Das Rockantenne Österreich Wetter. Heute ist sehr heiß und sonnig. Nur in den Bergen kann es heute im Laufe des Tages wieder ein paar Wolken geben. Und aus der Hitze sind dann auch einzelne Gewitter möglich. Sonst aber bleibt es trocken und heiß mit 29 bis 35 Grad. Morgen der Donnerstag, der ist auch heiß und oft sogar ganz ohne Wolken. Nur in Tirol, in Vorarlberg und in Kärnten können dann am Nachmittag vereinzelt Wolken aufziehen. Da kann es dann auch kurz regnen und gewittern. Ansonsten, wie gesagt, bleibt es trocken und wieder sehr heiß. Wir kommen auf 28 bis 37 Grad.
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14: Im Studio Christina Adler. Die geplanten vorzeitigen Haftentlassungen sind vom Tisch. ÖVP und NEOS haben sich heute im Ministerrat klar dagegen ausgesprochen. Der Plan der Koalition war es, so die überfüllten Gefängnisse in Österreich um rund 300 Häftlinge jährlich zu entlasten. Justizministerin Sporrer hat nun Alternativen vorgeschlagen, etwa mehr gemeinnützige Arbeit statt kürzerer Haftstrafen, besonders bei Jugendlichen. Außerdem soll es künftig leichter gehen, ausländische Häftlinge in ihr Herkunftsland abzuschieben. Wegen der anrollenden Hitzewelle für das kommende Wochenende mit Temperaturen im Osten von stellenweise bis zu 39 Grad hat die Geosphere Austria nun die höchste Wetterwarnstufe rot ausgerufen. Und zwar für den Nordosten Österreichs inklusive dem Raum Wels, Linz, Graz, Klagenfurt und Villach. Die extreme Hitze wirkt sich auch auf den Körper aus. Möglich seien etwa erhöhter Puls, Schwäche, Kopfschmerzen, Schwindel oder Übelkeit. Die Experten raten daher, direkte Sonne zu meiden, körperliche Anstrengungen zu reduzieren und viel zu trinken. Zigarettenstummel wegwerfen, das kann richtig teuer werden. Zumindest auf Kinderspielplätzen, denn dort wurde das Wegwerfen von allen Nikotinprodukten österreichweit verboten. Das hat der Gesundheitsausschuss des Nationalrats beschlossen. Bei Missachtung drohen Strafen in der Höhe von 500 Euro. In Wiederholungsfällen werden sogar bis zu 2000 Euro fällig. Das Verbot gilt ab dem 20. August.
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17: Das Rockantenne Österreich Wetter. Heute ist sehr heiß und sonnig. Nur in den Bergen kann es heute im Laufe des Tages wieder ein paar Wolken geben. Und aus der Hitze sind dann auch einzelne Gewitter möglich. Sonst aber bleibt es trocken und heiß mit 29 bis 35 Grad. Morgen der Donnerstag, der ist auch heiß und oft sogar ganz ohne Wolken. Nur in Tirol, in Vorarlberg und in Kärnten können dann am Nachmittag vereinzelt Wolken aufziehen. Da kann es dann auch kurz regnen und gewittern. Ansonsten, wie gesagt, bleibt es trocken und wieder sehr heiß. Wir kommen auf 28 bis 37 Grad.
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18: Im Studio Christina Adler. Greenwashing, also wenn sich Firmen als umweltfreundlicher darstellen, als sie eigentlich sind, dem will die Bundesregierung jetzt einen Riegel vorschieben. Dafür wird im Wirtschaftsausschuss heute ein entsprechender Gesetzesantrag eingebracht. Greenpeace begrüßt das Vorhaben grundsätzlich, wirft der Regierung aber vor, zu spät dran zu sein. Eigentlich hätte das Gesetz ja schon Ende März unter Dach und Fach sein müssen. Wegen der Hitzewelle, die das kommende Wochenende auf uns zukommt, hat Skiosphere Austria heute die höchste Wetterwarnstufe Rot für den Nordosten Österreichs ausgerufen. Laut Vorhersage könnte am Sonntag sogar der österreichweite Rekord von 40,5 Grad aus dem Jahr 2013 fallen. Auch entlang der Adriaküste in Kroatien schwitzt man derzeit. In einigen Städten in Dalmatien wurde bereits der Zivilschutzalarm ausgesprochen. Glaubt man der Vorhersage des tierischen WM-Orakels im Wiener Haus des Meeres, dann wird Österreich beim Spiel gegen Algerien am Sonntag verlieren. Die südamerikanischen Krokodil-Tejus-Echsen setzen da auf eine Niederlage der heimischen Nationalmannschaft. Zuletzt hatten bereits die Lemuren und auch ein Deckentoko bei den Partien Österreich gegen Jordanien und Argentinien richtig getippt.
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1: Das Rockantenne Österreich-Wetter. Es ist heiß im Land. In Innsbruck aktuell 31 Grad, in Linz an der Donaulände 31 und in Eisenstadt sind wir ziemlich genau bei 30 Grad. Kaum ein Gewitter in Sicht am Abend und in der Nacht. Morgen Donnerstag geht es noch heißer weiter. Höchstens 36 Grad sind möglich. Viel Sonne, ein paar Wolken, vor allem in den Bergen, aber wenig Regen oder Gewitter.
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3: Im Studio Christina Adler. Österreich zählt beim Einsatz von künstlicher Intelligenz in Unternehmen zu den führenden Ländern in der EU. Im letzten Jahr haben hierzulande 30% der Firmen mit mindestens 10 Beschäftigten KI-Technologien eingesetzt, teilt die Statistik Austria heute mit. Seit 2021 hat sich der Anteil der heimischen Unternehmen, die KI verwenden, sogar mehr als verdreifacht. Spitzenreiter in der EU ist übrigens Dänemark. Die geplanten vorzeitigen Haftentlassungen sind vom Tisch. ÖVP und NEOS haben sich heute im Ministerrat klar dagegen ausgesprochen. Der Plan der Koalition war es, so die überfüllten Gefängnisse in Österreich um rund 300 Häftlinge jährlich zu entlasten. Justizministerin Sporrer hat nun Alternativen vorgeschlagen, etwa mehr gemeinnützige Arbeit statt kürzerer Haftstrafen, besonders bei Jugendlichen. Außerdem soll es künftig leichter gehen, ausländische Häftlinge in ihr Herkunftsland abzuschieben. Bei der Fußball-Weltmeisterschaft hat sich Kolumbien heute früh das Ticket für das 16. Finale gesichert, mit einem 1:0-Sieg gegen die Demokratische Republik Kongo. Portugal hat gegen Usbekistan 5:0 gewonnen, Kroatien hat Panama mit 1:0 besiegt und England gegen Ghana ist torlos zu Ende gegangen. Heute Abend um 21 Uhr geht's weiter, zeitgleich mit den Partien Kanada gegen die Schweiz und Bosnien-Herzegowina gegen Katar.
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1: Schön, dass ihr dabei seid, österreichweit über DAB Plus und in ganz Wien auch über UKW. Gleich mit unserem aktuellen Album der Woche nach Klassikern von Bruce Springsteen, Uriah Heep und Green Day.
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0: The Pretty Reckless mit Dear God diese Woche. Das fünfte Album von den Hardrockern. Wir hören rein.

0: So klingt das. Frisches Hardrock-Futter kommt diesen Freitag dann raus. Wir hören jetzt rein. The Pretty Reckless mit When I Wake Up. Unser Album der Woche heißt Dear God.
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0: Fury in the Slaughterhouse, Radio Orchid hier im Rockantenne Österreich. Home Run am Mittwochnachmittag.
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0: Wir bleiben in der Stimmung. Stairway to Heaven, Led Zeppelin, guys. Und nochmal melancholisch, aber mit Vollgas dann. My Chemical Romance, Welcome to the Black Parade. Gönnen wir uns hier am Mittwochnachmittag mit Rockantenne Österreich.
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0: So klingt der Mittwochnachmittag hier mit Rockantenne Österreich. Österreichweit über DAB Plus und in ganz Wien auch über UKW.
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0: Der November wird ziemlich voll. Zum Beispiel Show Nummer 1 im November in Extremo mal ganz anders.
2: Frei zu sein.
0: So gingen die da. Die deutschen Mittelalter-Rocker kommen auf ihrer Tranquilo-Tour akustisch nach Wien. Also stellt euch das von jetzt gerade vor, nur mit weniger Kracher. In Extremo spielen ihre Akustikshow am 6. November im Globe in Wien. Und lauter wird es dann ein bisschen später im November. Korn in der Wiener Stadthalle. Gemeinsam mit Pixel Grip und Architects. Korn am 19. November in der Wiener Stadthalle, präsentiert von Rockantenne Österreich. Mehr aktuelle Konzerte und Events holt ihr euch jederzeit bei uns im Konzertkalender in der Rockantenne Österreich App. Und hier haben wir jetzt eine schöne Portion Konzertstimmung, nämlich Guns N' Roses mit Paradise City in der Live-Version. Perfekt für so einen Mittwochnachmittag hier mit Rockantenne Österreich.

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1: Einen Klassiker von Foreigner. Und Puddle of Mud machen's noch melancholisch. Mit Blurry gleich hier im Rock Antenne Österreich Home Run.
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1: Das Rockantenne Österreich-Wetter, es ist heiß im Land, in Bregenz aktuell 30 Grad, in Klagenfurt am Wörtherseeufer, wo sicher gerade viele Menschen sitzen, 31 Grad und in St. Pölten derzeit ebenfalls 31 Grad. Es ist kaum ein Gewitter mehr in Sicht heute am Abend und in der Nacht. Morgen Donnerstag geht's noch heißer weiter, höchstens 36 Grad sind möglich. Viel Sonnenschein, ein paar Wolken vor allem in den Bergen, aber wenig Regen oder Gewitter.
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13: Studio Christina Adler. Die Hitzewelle treibt derzeit auch den Strompreis in die Höhe, vor allem am Abend. Wer viertelstündlich schwankende Tarife nutzt, sollte zwischen 19.30 Uhr und 22 Uhr sparsam sein. Da kostet heute die Kilowattstunde über 40 Cent, in der Spitzenviertelstunde sogar 85 Cent, zeigt die aktuelle Aufstellung auf der Seite stromrechner.at. Das liege daran, dass der Strom aus Solaranlagen gegen Abend deutlich sinkt und das kurzfristige Hochfahren von Gaskraftwerken teurer sei. Zugleich steigt auch der Stromverbrauch wegen Klimaanlagen. Nachdem ein 21-Jähriger gestern aus 25 Metern Höhe von einem Hausdach in Wien-Mariahilf gestürzt ist, ist er heute seinen schweren Verletzungen erlegen. Der Arbeiter war dabei, am Dach des Gebäudes einen Blitzableiter zu installieren, als er in die Tiefe gestürzt ist. Ermittlungen zum genauen Unfallhergang sind derzeit noch im Gange. Die Umsatzsteuerbefreiung auf Periodenprodukte und Kondome kommt bei den Konsumenten an. Die Preise für Tampons, Binden und Co. sind bei den meisten Händlern tatsächlich gesunken. Das zeigt nun eine Untersuchung der Bundeswettbewerbsbehörde. Doch gleichzeitig seien Rabattaktionen weniger geworden. Dadurch ist die Ersparnis für die Verbraucher geringer ausgefallen, heißt es von der BWB.
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1: Mein lieber Kollege Manuel Gärtner begibt sich jetzt dann gleich in die Hitze, denn er möchte gerne mit euch um bares Geld quizzen. Die nächste Runde bei unserem Ampelquiz an diesem Mittwoch. Wir sind heute in Wien unterwegs. Wie viele da abstaubt, hören wir gleich.
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0: Queen hier im Rockantenne Österreich Home Run. Zeit wird's, im Rockquiz bares Geld zu verteilen.
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0: Mein lieber Kollege Manuel Gärtner, der klopft an die Fensterscheiben, wenn es rot wird. Wir schalten zu ihm.
2: Hi, servus Martin. Schönen, aber vor allem heißen Nachmittag heute aus der Rock City Wien. Wir sind im 15. Bezirk heute unterwegs und verschenken Kohle an der Ampel. Aber nur solange es rot ist. Servus, Rockantenne Österreich. Wir würden ganz gerne mit dir das Ampelquiz spielen. Das heißt, kurze, schnelle Fragen, bis es grün wird. Für die richtige Antwort würdest du 10 Euro bar auf die Hand kriegen. Hast Bock zu spielen mit uns?
3: Ja, schauen wir mal.
2: Du bist der? Sag, erste Frage. In welchem Jahr ist denn Ozzy Osbourne gestorben?
3: 2025.
2: Jawohl, richtige Antwort. Das ist der erste Zehner für dich, mein Lieber. Nächste Frage, schnell bevor es grün wird. In welcher Band? Es wird leider gerade grün. Hätte immerhin 10 Euro. Gute Fahrt jetzt. Ciao, servus.
0: Immerhin mit dem Ozzy gleich einmal an 10er Kreuz. Wie schaut's aus in der nächsten Runde in Wien beim Ampelquiz? Wir hören es in einer halben Stunde hier im Rockantenne Österreich Homerun.
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1: R.E.M. Losing My Religion, der Überhit von der Band. Und News mit Uprising. Gleich hier im Rock Antenne Österreich Home Run.
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0: U2 im Rock Antenne Österreich, Home Run am Mittwoch. Es geht in Runde 2.
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0: Mein lieber Kollege Manuel Gärtner ist in Wien unterwegs und schaut, dass er schnell quizt, glaube ich, bei den Temperaturen.
2: Hi, servus. Servus, Rock Antenne Österreich. Wir würden ganz gerne mit dir das Ampelquiz spielen. Das heißt, kurze, schnelle Fragen, bis es grün wird. Für jede richtige Antwort würdest du 10 Euro bar auf die Hand kriegen.
3: Opa.
2: Hast du Bock zu spielen mit uns?
3: Ja.
2: Du bist der?
3: Tarik.
2: Mein Lieber, wohin bist du gerade unterwegs?
3: Ich fahre jetzt nach Hause.
2: Sehr gut, richtige Antwort, ersten 10 Euro für dich. Nächste Frage, schnell, bevor es grün wird. Aus welchem Land kommen AC/DC?
3: Australien.
2: Jawohl, zweite richtige Antwort und da wird es auch schon wieder grün, mein Lieber. Hey. Gute Fahrt, ciao, servus.
0: Ah, da war zumindest eine Freude. So, jetzt kann ich euch sagen, das war's mit dem Ampelquiz für vorerst. Weil wir gehen in die Sommerpause, aber keine Sorge, wir melden uns dann im Herbst mit frischer Energie wieder zurück, um bares Geld an den roten Ampeln zu verteilen.
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1: Wir krachen voll rein. So schaut's aus mit Linkin Park gleich, und? Es geht auf mit Survivor und Burning Hearts hier im Rock Antenne Österreich. Homeland am Mittwoch 3 vor 5.
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1: Das Rockantenne Österreich-Wetter. Es ist heiß im Land derzeit. In Bregenz 32 Grad, in Graz sind es 30 und in Wien am Westbahnhof aktuell 32 Grad. Es bleibt fast überall trocken, kaum ein Gewitter in Sicht am Abend und in der Nacht. Morgen Donnerstag nochmal heißer mit höchstens 36 Grad. Viel Sonnenschein, ein paar Wolken, vor allem in den Bergen, aber wenig Regen und Gewitter.
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25: Studio Christina Adler.
2: Aufgrund der Hitzewelle, die dieses Wochenende auf uns zukommt, hat die Geosphere Austria heute die höchste Wetterwarnstufe rot ausgerufen. Und zwar für den Nordosten Österreichs inklusive dem Raum Wels, Linz sowie in Graz, Klagenfurt und in Villach. Laut Vorhersage könnte am Sonntag sogar der österreichweite Rekord von 40,5 Grad aus dem Jahr 2013 fallen. Am Montag soll es dann wieder etwas abkühlen, zumindest vom Westen her. Die Hitzewelle treibt derzeit auch den Strompreis in die Höhe, vor allem am Abend. Wer viertelstündlich schwankende Tarife nutzt, sollte zwischen 19.30 Uhr und 22 Uhr sparsam sein. Da kostet heute die Kilowattstunde über 40 Cent, in der Spitzenviertelstunde sogar 85 Cent. Zeigt die aktuelle Aufstellung auf der Seite stromrechner.at. Das liege daran, dass der Strom aus Solaranlagen gegen Abend deutlich sinkt und das kurzfristige Hochfahren von Gaskraftwerken teurer sei. Zugleich steigt auch der Stromverbrauch wegen Klimaanlagen. Zigarettenstummel wegwerfen, das kann richtig teuer werden. Zumindest auf Kinderspielplätzen, denn dort wurde das Wegwerfen von allen Nikotinprodukten österreichweit verboten. Das hat der Gesundheitsausschuss des Nationalrats beschlossen. Bei Missachtung drohen Strafen in der Höhe von 500 Euro. In Wiederholungsfällen werden sogar bis zu 2000 Euro fällig. Das Verbot gilt ab dem 20. August.
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1: Mittwoch um kurz nach 17 Uhr, das heißt, wir verteilen gleich das Feierabendsbier, wenn einer oder eine von euch den Feierabend eröffnen mit einem ganz eigenen Song hier im Rockantenne Österreich Home Run. Es wird ein steiler Song, das sage ich gleich. Aber mehr dazu hört ihr gleich noch. Survivor, Theory of a Deadman und Linkin Park. Ab geht's.
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0: Und jetzt läuten wir gemeinsam den Feierabend ein. Wir begrüßen unseren heutigen Gastredner.
2: Hallo, da ist der Christian aus Vorarlberg. Und ich würde den Abend gerne mit Metallica Set Patrouille öffnen, weil es einfach eine geile Nummer ist. Einen schönen Abend.
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1: Status Quo. Ja, das ist Feierabendstimmung. Rocking all over the world gleich. Und ganz gemütlich dann an einem heißen Sommerabend. Lenny Kravitz, I'll Be Waiting gleich hier im Rock Antenne Österreich umran.
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0: Nirvana hier im Rockhans in Österreich. Home Run am Mittwoch, 12 nach halb 5. Das nächste Highlight im Festivalkalender. Nächste Woche steht das an.
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0: Die FSG Progi Jugend und Rockhans in Österreich Bühne auf der Wiener Donauinsel. Ein schönes Line-Up haben wir für euch versammelt. Mit Glenn Apple zum Beispiel. Oder Pflichttermin oder auch Bands wie JLP oder Herr Leopold. Es ist ganz schön was los und da steckt auch ganz schön Arbeit dahinter. Dass ihr mal hört, was da alles reinfließt in so eine Bühne. Reinhold Binder, der Vorsitzende der Gewerkschaft ProG.
2: Ich glaube, ganz genau benennen können wir es gar nicht. Es sind 80 bis 100 Leute, die was in irgendeiner Form angestückelt sind, die was über Wochen und Monate hinweg eigentlich an diesem großartigen Event, an unserer gemeinsamen Bühne arbeiten und da richtig geile Stimmung ist und das ist uns wichtig und somit hängt es nachher dann auch bei den Leuten, bei den Menschen. Wir sind bereit und wir freuen uns auf die Leute.
0: Alles, damit ihr ein geiles Erlebnis auf der Donauinsel habt, liebe Rock-Community. Die FSG Progi Jugend und Rockhans in Österreich Bühne am Wiener Donauinselfest. Wir freuen uns auf euch nächste Woche, Freitag bis Sonntag.
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1: Zum Feierabend einen absoluten Klassiker. Fröhliches Luftgitarrenspiel mit Thunderstruck. Und Bon Jovi legen wir noch drauf. We weren't born to follow. Gleich hier im Rock Antenne Österreich Homerun.
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1: Das Rock an seine Österreich-Wetter. Es ist weiter heiß und es bleibt heiß. In Salzburg derzeit 32 Grad, in Graz sind es 30 und in Wien am Rathausplatz derzeit 31 Grad. Es bleibt trocken am Abend und in der Nacht, großteils zumindest. In der Nacht verziehen sich dann aber die letzten Gewitter. Morgen Donnerstag geht's noch heißer weiter. Höchstens 36 Grad sind drin. Viel Sonne, ein paar Wolken vor allem in den Bergen, aber wenig Regen oder Gewitter.
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4: Im Studio Christina Adler. Eine cyberkriminelle Gruppe behauptet, den Flughafen Wien gehackt zu haben. Die Hackergruppe gibt an, eine Vielzahl von Datensätzen erbeutet und im Darknet zum Verkauf angeboten zu haben. Passagierbezogene Daten sind aus jetziger Sicht nicht betroffen. Die Hackerattacke wird auch angezweifelt, weil bisher nur ältere Frachtdokumente im Internet aufgetaucht sind. Der Flughafen Wien untersucht den Vorfall. Aufgrund der Hitzewelle, die dieses Wochenende auf uns zukommt, hat die Geosphere Austria heute die höchste Wetterwarnstufe Rot ausgerufen. Und zwar für den Nordosten Österreichs inklusive dem Raum Wels, Linz sowie in Graz, Klagenfurt und in Villach. Laut Vorhersage könnte am Sonntag sogar der österreichweite Rekord von 40,5 Grad aus dem Jahr 2013 fallen. Am Montag soll es dann wieder etwas abkühlen, zumindest vom Westen her. Die Umsatzsteuerbefreiung auf Periodenprodukte und Kondome kommt bei den Konsumenten an. Die Preise für Tampons, Binden und Co. sind bei den meisten Händlern tatsächlich gesunken. Das zeigt nun eine Untersuchung der Bundeswettbewerbsbehörde. Doch gleichzeitig seien Rabattaktionen weniger geworden. Dadurch ist die Ersparnis für die Verbraucher geringer ausgefallen, heißt es von der BWB.
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1: Österreichweit über DAB Plus und in ganz Wien auch über UKW. Einen wunderschönen Mittwoch.
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0: Einen wunderschönen Mittwochabend, liebe Rock-Community. Das ist der Rockantenne Österreich Home Run mit dem Finale hier zum Tag. Ja, sind wir schon fast fertig. Der nächste heiße Tag geschafft. Hoffentlich seid ihr gut durchgekommen. Morgen startet ihr in den Tag mit Andi Kasper in der Rockantenne Österreich Frühschicht und da gibt's was zu holen.
1: Ich lehne mich jetzt weit aus dem Fenster und sage, morgen in der Früh ist es leicht kühler als jetzt. 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Wir reden nicht über das Wetter. Es geht um Folgendes. 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Und außerdem gibt es natürlich morgen noch was geschenkt um kurz nach 7. 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
0: Der Start in den nächsten heißen Tag mit heißer Musik bei Andi Kasper in der Rockantenne Österreich Frühschicht.
1: Heiß wird's.
0: Von 5 bis 10.

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1: Einen Partykracher. Und davor noch. Ja, ich weiß gar nicht, wie beschreibt man dieses Lied? Black Hole Sun, won't you come? Ich sage einfach das Wort großartig, okay? Black Hole Sun von Soundgarden, gleich hier im Rock an seine Österreich Home Run.
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0: Der Rockantenne Österreich Home Run am Mittwoch. Schön, dass ihr dabei seid.
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0: Wir schauen in den Sommer in Graz. Dropkick Murphys in der Steiermark am 14. August. Gar nicht mehr so lange hin. Da erlebte die in der Freiluftarena in der Messe Graz. Dropkick Murphys gemeinsam mit Agnostic Front, Conservative Military Image und Less Than Jake. Und vom Sommer in Graz zum Herbst in Wien. Sisters of Mercy passt musikalisch auch eindeutig besser in den Herbst als in den Sommer. Im Wiener Gasometer spielen die Gothrocker auf The Sisters of Mercy am 27. Oktober in der Rock City Wien. 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
1: Die Foo Fighters. Und nochmal einen epischen Song. Kansas mit Carry On Wayward Son, gleich hier im Rock Antenne Österreich Home Run.
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1: Das Rockantenne Österreich Wetter. Der nächste heiße Tag geht zu Ende und es geht in eine warme Nacht. In Bregenz 32 Grad, in Klagenfurt beim Lindwurm 32 und auch in Krems in Niederösterreich noch heiß mit 33 Grad. Kaum ein Gewitter in Sicht am Abend und in der Nacht. Morgen Donnerstag geht es noch heißer weiter, höchstens 36 Grad. Viel Sonne, ein paar Wolken vor allem in den Bergen, aber wenig Regen oder Gewitter.
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18: Im Studio Christina Adler. Von Greenwashing spricht man, wenn sich Firmen als umweltfreundlicher darstellen, als sie eigentlich sind. Damit will die Bundesregierung jetzt aber Schluss machen. Ein entsprechender Gesetzesantrag wurde heute vom Wirtschaftsausschuss eingebracht. Greenpeace begrüßt das Vorhaben grundsätzlich, wirft der Regierung aber vor, viel zu spät dran zu sein. Eigentlich hätte das Gesetz ja schon Ende März unter Dach und Fach sein müssen. Wer morgen bei Kaufland in Deutschland einkaufen möchte, muss womöglich mit Einschränkungen rechnen. Die Gewerkschaft Verdi hat Beschäftigte von mehr als 100 Filialen zu einem Warnstreik aufgefordert. Verdi fordert 7% mehr Lohn, die Arbeitgeber bieten aber deutlich weniger an. Deutschlandweit arbeiten bei Kaufland über 92.000 Menschen. Österreich zählt beim Einsatz von künstlicher Intelligenz in Unternehmen zu den führenden Ländern in der EU. Im letzten Jahr haben hierzulande 30% der Firmen mit mindestens 10 Beschäftigten KI-Technologien eingesetzt, teilt die Statistik Austria heute mit. Seit 2021 hat sich der Anteil der heimischen Unternehmen, die KI verwenden, sogar mehr als verdreifacht. Spitzenreiter in der EU ist übrigens Dänemark.
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1: Den habt ihr aufgedreht, den Home Run österreichweit über DAB Plus und in ganz Wien auch über UKW. Ich hoffe, euer Mittwoch hat bis hier gepasst. Die Foo Fighters machen ihn sicher gleich noch besser.
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0: Der Walk of Life hier im Rockans in Österreich, Home Run, Dire Straits. Schön, dass ihr dabei seid. Österreichweit über DAB Plus und in ganz Wien auch über UKW.
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0: Midriff an dieser Stelle heute. Geiler Bandname, Schlagzeuger als Sänger, auch eher selten, aber funktioniert sehr, sehr gut beim Midriff. Das ist Hard Rock wirklich mit fetten Gitarren. Den Song Outcry haben wir hier für euch. Midriff heute bei Made in Austria im Rock Antenne Österreich Home Run.

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1: Foreigner. Und gerade am Novo Rock aufgespielt. Soul Asylum. Gleich hier im Rock Antenne Österreich Home Run am Mittwoch.
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Wenn düstere Hymnen auf fette Riffs treffen, sind Dominum nicht weit. Dark Melodies liefert genau den perfekten Mix aus Horror, Vibe und Modern Metal und ist neu auf Rock Antenne Österreich.

0: Soul Asylum mit Runaway Train hier im Rockhans in Österreich Home Run am Mittwoch. 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
5: Im Studio Christina Adler. Aufgrund der Hitzewelle, die dieses Wochenende auf uns zukommt, hat die Geosphere Austria heute die höchste Wetterwarnstufe rot ausgerufen. Und zwar für den Nordosten Österreichs inklusive dem Raum Wels, Linz sowie in Graz, Klagenfurt und in Villach. Laut Vorhersage könnte am Sonntag sogar der österreichweite Rekord von 40,5 Grad aus dem Jahr 2013 fallen. Am Montag soll es dann wieder etwas abkühlen, zumindest vom Westen her. Die Hitzewelle treibt derzeit auch den Strompreis in die Höhe, vor allem am Abend. Wer viertelstündlich schwankende Tarife nutzt, sollte zwischen 19.30 Uhr und 22 Uhr sparsam sein. Da kostet heute die Kilowattstunde über 40 Cent, in der Spitzenviertelstunde sogar 85 Cent, zeigt die aktuelle Aufstellung auf der Seite stromrechner.at. Das liege daran, dass der Strom aus Solaranlagen gegen Abend deutlich sinkt und das kurzfristige Hochfahren von Gaskraftwerken teurer sei. Zugleich steigt auch der Stromverbrauch wegen Klimaanlagen. Zigarettenstummel wegwerfen, das kann richtig teuer werden. Zumindest auf Kinderspielplätzen, denn dort wurde das Wegwerfen von allen Nikotinprodukten österreichweit verboten. Das hat der Gesundheitsausschuss des Nationalrats beschlossen. Bei Missachtung drohen Strafen in der Höhe von 500 Euro. In Wiederholungsfällen werden sogar bis zu 2000 Euro fällig. Das Verbot gilt ab dem 20. August.
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8: 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Im Studio Christina Adler. Aufgrund der Hitzewelle, die dieses Wochenende auf uns zukommt, hat die Geosphere Austria heute die höchste Wetterwarnstufe rot ausgerufen. Und zwar für den Nordosten Österreichs inklusive dem Raum Wels, Linz sowie in Graz, Klagenfurt und in Villach. Laut Vorhersage könnte am Sonntag sogar der österreichweite Rekord von 40,5 Grad aus dem Jahr 2013 fallen. Am Montag soll es dann wieder etwas abkühlen, zumindest vom Westen her. Die Hitzewelle treibt derzeit auch den Strompreis in die Höhe, vor allem am Abend. Wer viertelstündlich schwankende Tarife nutzt, sollte zwischen 19.30 Uhr und 22 Uhr sparsam sein. Da kostet heute die Kilowattstunde über 40 Cent, in der Spitzenviertelstunde sogar 85 Cent, zeigt die aktuelle Aufstellung auf der Seite stromrechner.at. Das liege daran, dass der Strom aus Solaranlagen gegen Abend deutlich sinkt und das kurzfristige Hochfahren von Gaskraftwerken teurer sei. Zugleich steigt auch der Stromverbrauch wegen Klimaanlagen. Zigarettenstummel wegwerfen, das kann richtig teuer werden. Zumindest auf Kinderspielplätzen, denn dort wurde das Wegwerfen von allen Nikotinprodukten österreichweit verboten. Das hat der Gesundheitsausschuss des Nationalrats beschlossen. Bei Missachtung drohen Strafen in der Höhe von 500 Euro. In Wiederholungsfällen werden sogar bis zu 2000 Euro fällig. Das Verbot gilt ab dem 20. August.
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Warning aus Mexiko rocken auch in ihrer Muttersprache. Die Single Ego von The Warning ist neu auf Rock Antenne Österreich.

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Länger war es ruhig um eine der besten Rockbands Kanadas. Aber jetzt melden sich Theory of a Dead Man lautstark zurück. Die Single Barricade von Theory of a Dead Man ist neu auf Rockantenne Österreich.

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